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Und jetzt viel Spaß.

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Hier ist Samstagmorgen, Freunde. Zum Wachwerden. 10 Hits am Stück. Gleich die brandneue von A-Lok und Khalid. Dive into me. Jetzt Olivia Dean.

hoffentlich geht das niemals verloren. Das Handy von Khalid. Darauf hält er alle Ideen und Inspiration für neue Musik fest, aus denen dann irgendwann Nummer 1 Hits wie der hier werden. Zusammen mit A-Lock.

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14: Mit Lisa Schwarzkopf. Guten Morgen. Bei einem Chemieunfall in einer Firma in Nürnberg ist ein Mann gestorben. In der Firma im Gewerbegebiet war gestern ein gefährlicher Stoff ausgetreten. Welcher ist noch unklar. Laut der Polizei wurden mindestens 7 Menschen verletzt. 4 kamen ins Krankenhaus.
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14: Die Pflegereform von Gesundheitsministerin Wagen lässt weiter auf sich warten. Laut Funke-Zeitungen soll die Reform nun erst Ende des Monats ins Kabinett. Aus der Pflegebranche kommt Kritik. Es brauche schnell Planungssicherheit, um die Versorgung zu sichern, heißt es vom Unternehmerverband VDAB. SPD-Fraktionschef Miersch hält nichts von einer dauerhaften Verlängerung des Tankrabatts. Der Augsburger Allgemeinen sagte er, Sprit soll bezahlbar bleiben, aber die Gießkanne sei keine Dauerlösung. Stattdessen bringt Miersch eine Steuerreform ins Spiel, die unteren und mittleren Einkommen mehr Luft verschaffe. Abstiegsfinale am letzten Spieltag in der Fußball-Bundesliga. Wolfsburg, Heidenheim und St. Pauli haben jeweils 26 Punkte und kämpfen um den Relegationsplatz. Dabei kommt es auch noch zum direkten Duell zwischen Wolfsburg und St. Pauli.

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0: 8 Uhr, der frühe Vogel gönnt sich beim Einkaufen den Parkplatz direkt vom Ladeneingang. Wir sind bei euch mitten in 10 Hits am Stück. Lady Gaga gleich mit brandneuer Nummer Runaway. Jetzt Taylor Swift.
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auf Social Media heißt sie Swamp Princess. War geboren und aufgewachsen in Tampa, Florida. Rap Queen Doechii. Aktuell auf dem absoluten Höhepunkt ihrer Karriere, nämlich ein Song mit Lady Gaga. Runaway. Hier ist er.

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8: Mit Lisa Schwarzkopf. Guten Morgen. Nach dem Chemieunfall im Gewerbegebiet Nordostpark ist die Ursache weiter unklar. Wegen des giftigen Stoffs in der Luft hat die Polizei das Gebäude bislang nicht betreten können. Laut den Ermittlern wurden bei dem Unglück gestern mindestens 7 Menschen verletzt. 4 kamen ins Krankenhaus, einer ist gestorben.
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8: Die Pflegereform verzögert sich offenbar. Laut Funke-Zeitungen will Bundesgesundheitsministerin Wagen den Gesetzentwurf erst Ende des Monats ins Kabinett bringen. Dann wird's eng mit einer Verabschiedung vor der Sommerpause, befürchtet die Pflegebranche. Die Weltgesundheitsorganisation schlägt Alarm wegen Nikotinbeuteln. Die werden zwischen Lippe und Zahnfleisch geklemmt, schmecken süß und machen schnell süchtig. Vor allem bei jungen Leuten sind die Beutel beliebt, so die WHO. Zwar sind sie in Deutschland verboten, im Netz aber trotzdem bestellbar. Deutschland ist mit einer Niederlage in die Eishockey-WM gestartet. Das Team von Bundestrainer Harald Kreis unterlag Finnland mit 1:3. Am Sonntag trifft die DEB-Auswahl im zweiten Vorrundenspiel auf

0: Mittendrin im XXL Christi Himmelfahrtswochenende hier bei Energy. Und ich wünsche euch jetzt schon mal allen starke Nerven, allen, die sich morgen aus dem Kurzurlaub wieder auf den Weg nach Hause machen. Der ADAC warnt aktuell vor vielen Staus bei über 900 Baustellen auf den deutschen Autobahnen. Auch kein Wunder. Aber mit der richtigen Musik tut das gar nicht mehr so weh. Und die bekommt ihr.
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0: besser als jeder Wecker. 10 Hits am Stück. Wir sind mittendrin am Samstagmorgen. Gleich EDM Made in Germany. Brandneu. Die Jungs von Two Colors. Mad World. Nach jetzt Miles Smith und Neil Horan.
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0: Musik im Blut. Die Jungs von Two Colors, Emil Reinke als Kind, nicht nur Lenas kleiner Bruder bei Türkisch für Anfänger, sondern auch der Sohn vom Rammstein-Gitarristen Paul Landers. Und heute einer der erfolgreichsten EDM-Musiker in ganz Deutschland. Brandneu, Two Colors, Mad World heißt die Nummer. 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
14: Mit Lisa Schwarzkopf. Guten Tag. Bei einem Chemieunfall in einer Firma in Nürnberg ist ein Mann gestorben. In der Firma im Gewerbegebiet war gestern ein gefährlicher Stoff ausgetreten. Welcher ist noch unklar? Laut der Polizei wurden mindestens 7 Menschen verletzt. 4 kamen ins Krankenhaus.
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14: Für SPD-Fraktionschef Miersch ist der Tankrabatt keine Dauerlösung. In der Augsburger Allgemeinen spricht er sich stattdessen für Entlastungen an anderer Stelle aus. Für eine Steuerreform, die den Menschen mit niedrigen und mittleren Einkommen mehr Luft verschaffe. Die Pflegereform von Gesundheitsministerin Wagen lässt weiter auf sich warten. Laut Funke-Zeitungen soll die Reform nun erst Ende des Monats ins Kabinett. Aus der Pflegebranche kommt Kritik. Es brauche schnell Planungssicherheit, um die Versorgung zu sichern, heißt es vom Unternehmerverband VDAB. St. Pauli, Wolfsburg oder Heidenheim? Wer rettet sich in die Relegation? Vom letzten Bundesligaspieltag heute sind alle 3 punktgleich. Oben in der Tabelle geht's für Stuttgart, Hoffenheim und Leverkusen noch um den letzten Champions League-Platz.

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0: 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Über die kostenlose Energy App. Wir sind mitten in 10 Hits am Stück. Keiner spielt mehr Musik. Alle Farben und René Miller gleich brandneu. Body Talk. Jetzt Taylor Swift.
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Jetzt kommt eine Mega-Nummer. Er, einer der größten Songwriter Deutschlands, hat geschrieben für Topic, Zoe Wees, Michael Patrick Kelly, Rita Ora. Und jetzt hat er einen eigenen Sound am Start, zusammen mit Alle Farben. Vorgeschmack auf diesen Sommer, würde ich sagen. Body Talk, Energy. Immer die besten neuen.

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9: Mit Lisa Schwarzkopf. Guten Tag. Nach dem Chemieunfall im Gewerbegebiet Nordostpark ist die Ursache weiter unklar. Wegen des giftigen Stoffs in der Luft hat die Polizei das Gebäude bislang nicht betreten können. Laut den Ermittlern wurden bei dem Unglück gestern mindestens 7 Menschen verletzt. 4 kamen ins Krankenhaus, einer ist gestorben.
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9: SPD-Fraktionschef Miersch hält nichts von einer dauerhaften Verlängerung des Tankrabatts. Der Augsburger Allgemeinen sagte er, Sprit soll bezahlbar bleiben, aber die Gießkanne sei keine Dauerlösung. Stattdessen bringt Miersch eine Steuerreform ins Spiel, die unteren und mittleren Einkommen mehr Luft verschaffe. Sachsens Ministerpräsident Kretschmer macht beim Thema Reformen Druck auf die Bundesregierung. Er stellt im Stern klar, Stückwerk bringt uns nicht weiter. Der schwarz-roten Koalition müsse ein großer Wurf gelingen. Unter anderem geht es ihm um die Entlastung der, Zitat, finanziell völlig überforderten Kommunen. Abstiegsfinale am letzten Spieltag in der Fußball-Bundesliga. Wolfsburg, Heidenheim und St. Pauli haben jeweils 26 Punkte und kämpfen um den Relegationsplatz. Oben in der Tabelle wollen Stuttgart, Hoffenheim und Leverkusen den letzten Champions-League-Platz.

0: heute Abend ESC-Finale. Können wir alle schon mal unsere enttäuschten Gesichter für die Fußball-WM üben? Nein, wir drücken natürlich ganz fest die Daumen, Sarah Engels. Hier sind die größten Überraschungen, die heute Abend beim ESC in Wien passieren können. Olli Pocher stürmt auf die Bühne und verkündet, dass Amira von ihm schwanger ist. Oder wie wär's mit Deutschland bekommt aus Österreich 13 Punkte? Größte Überraschung beim ESC in Wien. Deutschland wird nicht Letzter. Wir drücken die Daumen.
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Flo hier am Samstagvormittag. Wir sind mitten in 10 Hits am Stück, Freunde. Brandneue Nummer gleich für euch von Fast Boy. Heißt Beautiful Life, nicht verpassen. Jetzt Houston und Jack Style.

Im Juli Perucaville Festival, Oktober auf großer eigener Tour. Viel los bei den Jungs von Fastboy. Und mitten in den Vorbereitungen hauen sie auch noch neue Musik raus. Starke Nummer, mega, dreht das Radio auf. Lust auf Sommer macht das Teil. Beautiful Life, Energy, immer die besten.

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4: Es geht heute Abend um die Wurst. An Position 2 spielt sie, unsere Sarah Engels, beim ESC. Und damit ihr eine große ESC-Party machen könnt oder was auch immer für eine Party, haben wir hier 100 Euro für euch gleich mal zu Beginn. Und wer sich die holen will, muss auch nur folgende Frage beantworten.
5: Eine Familie mit zwei Kindern benötigt für eine Fahrt von Ort A nach Ort B 1 Stunde und 10 Minuten. Berechnen Sie die Fahrzeit für eine Familie mit 4 Kindern.
4: Na, ich glaube, das ist doch wohl machbar. 100 Euro gibt es zu gewinnen. Die Telefonnummer 0137 90 30 200. Nochmal 0137 90 30 200. 50 Cent aus allen deutschen Netzen. Und bevor wir jetzt hier mit Leitung 2 reinstarten, gibt es vom Adrian noch ein paar Regeln.
6: Mitmachen bitte ab 18. An Minderjährige werden keine Gewinne ausgezahlt. 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Gewinnchancen im Leitungsspiel 1 zu 200.000. 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
4: 100 Euro gibt's zu gewinnen für diese Frage.
5: Eine Familie mit 2 Kindern benötigt für eine Fahrt von Ort A nach Ort B 1 Stunde und 10 Minuten. Berechnen Sie die Fahrzeit für eine Familie mit 4 Kindern.
4: 100 Euro unter 0137 90 30 200. 0137 90 30 200. 50 Cent aus allen deutschen Netzen. Und mit Leitung 2 geht's direkt rein ins Studio zu uns. Und uns, damit meine ich auch den Mirko, der ist nämlich auch noch hier. Hallo.
7: Hallöchen.
4: Auch schon on fire für heute Abend, für den ESC.
7: Brenne richtig.
4: Sehr gut. Und das Geld, die 100 Euro, die wir jetzt hier raushauen, wann ist denn das auf dem Konto, wenn man hier gewinnt?
7: Jetzt kommt mein Lieblingssatz. Heute Nachmittag noch Echtzeitüberweisung, und zwar garantiert.
4: Also da kann man wirklich heute noch eine Party von steigen lassen, oder?
7: Sowas von heute ausgeben, ja.
4: Fantastisch. Also, wer die richtige Antwort hat, 100 Euro winken hier. Ey, das geht ja schnell, da ist auch schon jemand. Wer ist denn da in Leitung 2? Hallo? Hallo? Hallo?
8: Ja, hallo.
4: Ah.
8: Hallo.
4: Nicht so zaghaft. Wir beißen gar nicht.
8: Ja, könnten Sie noch mal die Frage kurz wiederholen, dann würde ich es beantworten.
4: Ach so.
5: Eine Familie mit 2 Kindern benötigt für eine Fahrt von Ort A nach Ort B 1 Stunde und 10 Minuten. Berechnen Sie die Fahrzeit für eine Familie mit 4 Kindern.
4: So, und nun?
8: 1 Stunde und 10 Minuten wär's dann.
4: Es bleibt gleich, oder? Jawohl. Das war eine heiße Angelegenheit. Das war wirklich Feier hier, mein Lieber. So, dann bleibst du mal ganz kurz in der Leitung, dass wir dir das Geld auch rüberschicken können. Und wir starten mit der nächsten Runde und die nächsten 100 Euro, oder?
7: So machen wir das.
4: Und jetzt bitte alle gemeinsam schon mal auf die Frage hören, dass wir die nicht nochmal wiederholen müssen.
5: Wenn 5 Hennen in 5 Tagen 5 Eier legen, wie viele Eier legen dann 10 Hähne in 10 Tagen?
4: So, die Frage ist hoffentlich angekommen. Wenn 5 Hennen in 5 Tagen 5 Eier legen, wie viele Eier legen dann 10 Hähne in 10 Tagen? Auch hier geht's um 100 Euro und das Geld ist heute Nachmittag auf dem Konto. Es ist traumhaft, oder? Per Echtzeitüberweisung ist das Geld dann schon da. Holt's euch jetzt unter 0137 90 30 200. 0137 90 30 200. 50 Cent aus allen deutschen Netzen. Wenn 5 Hennen in 5 Tagen 5 Eier legen, wie viele Eier legen dann 10 Hähne in 10 Tagen? Wer es raus hat, kassiert die nächsten 100 Euro. Matthias hat in der vorangegangenen Sendung mal mitgespielt und meinte das hier.
9: Was kommt denn raus?
10: Ebenso 5 Eier, würde ich sagen.
9: Ebenso 5 Eier, würde der Matthias sagen?
10: Genau.
9: Wir kommen aus der Nummer nicht raus. Matthias, das stimmt leider auch nicht. Es tut mir leid.
4: Das war damals nicht richtig. Macht nix. Wir können ja noch mal starten.
7: Auf jeden Fall. Aber mit dem doppelten Gewinn. Es
4: Ach so.
7: 200 Euro Garantiegewinn.
4: Da starte ich ja noch viel lieber.
7: Ja, bitte, bitte, bitte.
4: 200 Euro gibt's jetzt für die richtige Antwort. Habt ihr gehört? Und auch das Geld ist heute Nachmittag auf dem Konto, oder? Stimmt das?
7: Ja, Echtzeitüberweisung. Garantiert, genau.
4: 200 Euro jetzt holen. Unter 0137 90 30 200. 50 Cent aus allen deutschen Netzen. 0137 90 30 200. Ja, warum kann das, was der Matthias gesagt hatte, damals nicht stimmen? Wer die richtige Antwort hat, holt sich jetzt eben das Geld nach Hause. 200 Euro, 0137 90 30 200, 50 Cent aus allen deutschen Netzen.
5: Wenn 5 Hennen in 5 Tagen 5 Eier legen, wie viele Eier legen dann 10 Hähne in 10 Tagen?
4: Genau, das ist die Frage. Und aufgepasst, Daniel war auch schon mal in einer anderen Sendung bei uns und sagte das hier. So, mein lieber Daniel, was hast du denn bitte raus?
11: 10. 10 ist die Lösung.
4: Das stimmt leider nicht. 10 ist auch nicht richtig gewesen. Nee.
7: So, komm Leute, wer macht's besser? 400 Euro, ich verdoppel den Gewinn. 400 Euro.
4: Du bist wirklich on fire heute, oder?
7: On fire, ESC, 400 Euro Garantiegewinn. Die gehen heute noch auf dein Konto. Los geht's.
4: Wahnsinn, okay. Also der Mirko ist auf jeden Fall drauf heute. 400 Euro, ihr habt's gehört und das Geld ist heute auf dem Konto. Unter 0137 90 30 200. Frage richtig beantworten, anrufen 0137 90 30 200. 50 Cent aus allen deutschen Netzen. Und dann geht es hier um 400 Euro. Und sag mal, das ist wirklich betragsunabhängig. Also auch das Geld ist wirklich heute Nachmittag schon auf dem Konto.
7: Absolut. Alle Gewinne gehen heute noch raus, garantiert. Ab wo gewinnen? Habe ich 400 gesagt? Nö, ich meinte 500. Wir machen 500 Euro.
4: Wie bitte?
7: Was machst du da? 500 Euro, Leute. Holt euch die Kohle.
4: Ich habe das jetzt eingeloggt. Also es geht jetzt auf deine Kappe. Die 500 Euro. 0137 90 30 200, 50 Cent aus allen deutschen Netzen. 0137 90 30 200. Wir hören nochmal auf die Frage.
5: Wenn 5 Hennen in 5 Tagen 5 Eier legen, wie viele Eier legen dann 10 Hähne in 10 Tagen?
4: Ja, kann ja nicht 5 sein, was da rauskommt. Kann auch nicht 10 sein, was da rauskommt. Warum nicht? Wenn 5 Hennen in 5 Tagen 5 Eier legen, wie viele Eier legen dann 10 Hähne in 10 Tagen? Wer da die richtige Antwort hat, kassiert jetzt tatsächlich 500 Euro. Leider ging es damals auch nicht an Saskia raus, das Geld, denn die sagte nämlich in der vorangegangenen Sendung das hier. Was kommt denn raus?
12: Ja, 50 Eier.
4: Wie bitte, 50? Habe ich das richtig verstanden?
12: Ja, 50.
4: 50, okay, aber warum, wieso 50?
12: Naja, in 5 Tagen werden 5 Eier gelegt, das heißt, an 10 Tagen muss man es mal 10 rechnen, also 5 mal 10.
4: Nee, da stimmt was nicht, nee. Es dauert mir eigentlich auch alles zu lange, jetzt wollen wir es nicht lieber abbrechen.
7: Ja, komm, sag's zu, 100 Euro obendrauf, 600 Euro.
4: Wie bitte? Also nicht abbrechen, Euro. Weitermachen.
7: Na, auf gar keinen Fall. 600 Euro hier mitzunehmen, live, heute noch auf dem Konto, so,
4: let's go. Er ist der Mann des Geldes, wenn er das sagt, 600 Juhu. Euro. Jetzt für euch 0137 90 30 200. 600 Euro heute aufs Konto. 0137 90 30 200. 50 Cent aus allen deutschen Netzen.
5: Wenn 5 Hennen in 5 Tagen 5 Eier legen, wie viele Eier legen dann 10 Hähne in 10 Tagen?
4: Und ich kann nur empfehlen, hier gut zuzuhören bis zum Schluss der Frage. Und dann kann da jeder mitspielen, der über 18 ist und dann kann sich das Geld holen, nämlich 600 Euro, lieber Mirko.
7: Wie viele Eier legen denn die Hähne? Leute, kommt, lass uns nicht hängen. Weißt du was, ich leg 100. Nee, ich leg 150 obendrauf. 750 Euro. Anrufen, Leitung 2, treffen zu uns, kommen, richtig lösen. 750 Euro mitnehmen, die heute noch auf deinem Konto sind. So.
4: Ihr habt's gehört. Er hat's gemacht. Ich kann es nicht rückgängig machen. 750 Euro für euch für die richtige Antwort. 750 Euro unter 0137 90 30 200. 50 Cent aus allen deutschen Netzen. 0137 90 30 200. Jetzt anrufen und jetzt kassieren.
6: Mitmachen bitte ab 18. An Minderjährige werden keine Gewinne ausgezahlt. Jeder Anruf kostet 50 Cent aus allen deutschen Netzen. Bitte darauf achten, dass nicht jeder Anruf, der Kosten produziert, auch automatisch ins Studio gelangt. Gewinnchancen im Leitungsspiel 1 zu 200.000. Parallel dazu kann die Redaktion jederzeit ausgewählt ausgewählte Anrufer per Zufallsprinzip direkt ins Studio durchstellen. Die Teilnahmebedingungen sind auf cashquiz.de zu finden. Dort sind dann später auch alle Lösungen und Gewinner notiert und ein Spiel dauert maximal bis Sendungsende.
4: Wir haben noch nicht die richtige Antwort gehört. Die nennt ihr jetzt für 750 Euro unter 0137 90 30 200. 0137 90 30 200, 50 Cent aus allen deutschen Netzen. Das Geld ist noch da. 750 Euro gibt es. Und Bernd war schon mal bei uns, hatte leider das gesagt.
7: Jetzt aber die richtige Antwort und dann gibt's sofort das Geld.
11: Ja, das sind 100.
7: 100?
4: Aha.
7: Wieso?
11: Ja. Na, einfach 10 mal 10, 100.
4: Das ist leider nicht die richtige Antwort. Ich sag's noch, ne?
7: Okay, pass auf. Butter bei die Fische, wir haben nicht mehr allzu lange Zeit. Ich erhöhe den Gewinn nochmal. Liebe Leute, wie viel Eier legen denn die Hähne? Kommt jetzt, 1000 Euro gibt's dafür. 1000 Euro Garantiegewinn, die heute noch auf dem Konto sind. So.
4: Verliert jetzt langsam die Geduld, kann das sein?
7: Aber sowas von, sowas von.
4: 1000 Euro holt ihr euch jetzt unter 0137 90 30 200. 0137 90 30 200. Die richtige Antwort ist noch nicht gefallen. Das Geld ist noch da. 1000 Euro heute auf eurem Konto. 0137 90 30 200. 50 Cent aus allen deutschen Netzen. Ich sag die Nummer noch ein letztes Mal. 0137 90 30 200.
5: Wenn 5 Hennen in 5 Tagen 5 Eier legen, wie viele Eier legen dann 10 Hähne in 10 Tagen?
4: Hat das noch keiner in Radio Deutschland raus? Kann doch gar nicht sein.
7: Leitung 2 ist grün.
4: Ja.
7: Jemand da?
4: Es ist noch keiner da. Es hat nicht geklingelt bisher.
7: Gut, 1000 Euro gehen garantiert raus. Ich verdoppel die Gewinnchance. Es gibt Leitung 4 dazu. Zwei Leitungen, doppelte Gewinnchance, 1000 Euro, die heute noch rausgehen.
4: Doppelte Gewinnchance zu 1000 Euro jetzt. 0137 90 30 200. 0137 90 30 200. 50 Cent aus allen deutschen Netzen. Wie viele Eier legen denn 10 Hähne in 10 Tagen? Hallo? Notruf. Radio Deutschland. Wer hat's raus? Wer holt sich denn jetzt die 1000 Euro? Wir haben zwei Leitungen. Das ist die doppelte Gewinnchance. 1000 Euro. Die Telefonnummer. 0137 90 30 200. 50 Cent aus allen deutschen Netzen. 0137 90 30 200.
5: Wenn 5 Hennen in 5 Tagen 5 Eier legen, wie viele Eier legen dann 10 Hähne in 10 Tagen?
4: Nochmal die Nummer für diejenigen, die jetzt dazugekommen sind. 0137 90 30 200. Es geht um 1000 Euro, die heute auf eurem Konto sind. 0137 90 30 200. 50 Cent aus allen deutschen Netzen. So, und jetzt haben wir immer noch kein Klingeln hier. Mirko, was machen wir?
7: Leitung 2, grün, 4, grün. Okay, ich verdoppel die doppelte Gewinnchance. Gib nur Leitung 6 und 8 dazu. Es geht um 1000 Euro, die heute noch rausgehen mit der vierfachen Gewinnchance. Jetzt zu uns kommen, richtig lösen, 1000 Euro mitnehmen. Wir brauchen dich jetzt.
4: Vierfache Gewinnchance ab jetzt. Vier Leitungen, 1000 Euro heute auf dem Konto unter 0137 90 30 200, 50 Cent aus allen deutschen Netzen. Es geht um eure ESC-Party, um eure sonst was Party, die ihr heute Abend machen könnt. 0137 90 30 200, 50 Cent aus allen deutschen Netzen. Das Geld ist da. 1000 Euro gehen jetzt hier raus für die richtige Antwort. Wir brauchen aber tatsächlich eben diese richtige Antwort jetzt hier von euch auf diese Frage.
5: Wenn 5 Hennen in 5 Tagen 5 Eier legen, wie viele Eier legen dann 10 Hähne in 10 Tagen?
4: Genau, wie viele Eier legen denn dann die 10 Hähne in 10 Tagen? 0137 90 30 200. 50 Cent aus allen deutschen Netzen. Immer noch keiner hier. Noch kein Klingeln. 0137 90 30 200. Mirko, wir müssen jetzt was machen.
7: Jede Sekunde, jeden Augenblick kannst du hier bei uns sein mit der Achtung. Aktuell vierfachen Gewinnchance. Und wenn ich jetzt nochmal zwei Leitungen oben drauf lege, die Glücksleitung 13 und die 15, haben wir die sechsfache Gewinnchance. Jede Sekunde mit der sechsfachen Gewinnchance zu uns kommen und 1000 Euro mitnehmen.
4: Achtung, 3, 2, 1, jetzt. 6 fache Gewinnchance unter 0137 90 30 250 Cent aus allen deutschen Netzen. 0137 90 30 200. Das Geld ist noch da. 1000 Euro. Und heute Nachmittag ist das Geld garantiert auf eurem Konto. 0137 90 30 200 50 Cent aus allen deutschen Netzen. 0137 90 30 200.
5: Wenn 5 Hennen in 5 Tagen 5 Eier legen, wie viele Eier legen dann 10 Hähne in 10 Tagen?
4: Wer die richtige Antwort jetzt hier nennt, hat heute Nachmittag 1000 Euro auf dem Konto. Wie viele Eier legen denn diese 10 Hähne in 10 Tagen? Immer noch keine richtige Antwort, immer noch kein Klingeln. Mirko, wir müssen jetzt zum Ende kommen. Die Sendung ist gleich vorbei.
7: Eben. Jede Sekunde, jeden Augenblick kann es soweit sein. Ich lege jetzt so lange noch Leitung drauf, bis du endlich bei uns bist. Ich gebe die 19 und die 21 dazu. Heißt ab jetzt hier die 8-fache Gewinnchance zu 1000 Euro Garantiegewinn.
4: 8 Leitungen führen zum Gewinn. Noch ist das Geld da und das holst du dir jetzt. Unter der 0137 90 30 200. 0137 90 30 200. Ich hätte nie gedacht, dass wir so lange an dieser Frage hängen. Wenn 5 Hennen in 5 Tagen 5 Eier legen, wie viele Eier legen dann 10 Hähne in 10 Tagen? Also wenn wir an dieser Frage schon scheitern, was soll dann heute Abend mit dem ESC werden? Wer hat die richtige Antwort? Jetzt geht es hier um 1000 Euro. Das Geld geht garantiert raus, aber jetzt muss es hier klingeln. Telefonnummer 0137 90 30 200. Garantiertes Klingeln innerhalb der verbleibenden Sendezeit. 0137 90 30 250 Cent aus allen deutschen Netzen.
5: Wenn 5 Hennen in 5 Tagen 5 Eier legen, wie viele Eier legen dann 10 Hähne in 10 Tagen?
4: Wie viele Eier legen denn 10 Hähne in 10 Tagen? Es ist nicht 5, was der Matthias mal gesagt hat. Es ist nicht 10, was Daniel mal gesagt hat. Oder 50, was Saskia mal meinte. Wer weiß, was hier rauskommt? Bitte, ich bin verzweifelt.
7: Ich verstehe es. 8 Leitungen sind grün. Die warten nur auf dich. Pass auf, ich gebe noch mal 2 Leitungen oben drauf. Die 24, 25 heißt, bis dato die beste Gewinnchance. 10-fache Leitungschance. Die Sendung ist gleich zu Ende. 10 Leitungen, beste Gewinnchance.
4: Und die Regie zählt uns schon an. Das heißt, wir müssen jetzt zum Ende kommen. Wir brauchen jetzt euch hier. 0137 90 30 200. 0137 90 30 200. Garantiertes Klingeln innerhalb der letzten Sekunden. Wir sind gleich am Ende der Sendung. 0137 90 30 200. 50 Cent aus allen deutschen Netzen. Wir gehen nicht ohne Gewinnerin oder ohne Gewinner. Es wird garantiert klingeln. Gleich die letzten 120 Sekunden. Wir können nicht verlängern. Und das ist ja das Gute. Das ist nämlich euer Ding. Weil wir nicht verlängern können, wird es garantiert in dieser verbleibenden Zeit klingeln. Noch ein letztes Mal die Frage.
5: Wenn 5 Hennen in 5 Tagen 5 Eier legen, wie viele Eier legen dann 10 Hähne in 10 Tagen?
4: 0137 90 30 200. Das ist die Nummer. Nur die gilt jetzt. 0137 90 30 250 Cent aus allen deutschen Netzen. So, jetzt müssen wir wirklich... Mirko, wir müssen zum Schluss kommen.
7: Das große Finale. So, nimm jetzt das Glück in deine Hand und ruf an. Ich gebe nochmal 3 Leitungen obendrauf. Die 27, 32, 34. Was heißt das? 13 Leitungen wollte ich gar nicht machen. 13-fach und beste Gewinnchance. Keine 120 Sekunden mehr.
4: Jetzt 1000 Euro. 0137 90 30 200. Wer hat die Frage bis zum Ende gehört? Wer hat verstanden, worum es geht? Wer kassiert 1000 Euro heute Nachmittag auf dem Konto? 0137 90 30 200. Letzte Chance jetzt. 90 Sekunden. 0137 90 30 200. Keine Verlängerung möglich. Garantiertes Klingeln. Und ich sag nochmal, ein allerletztes Mal jetzt hier für euch die Nummer. Wirklich. 0137 90 30 200 0137 90 30 200.
5: Wenn 5 Hennen in 5 Tagen 5 Eier legen, wie viele Eier legen dann 10 Hähne in 10 Tagen?
4: Bitte, erlöst uns. Radio Deutschland, Notruf. Na komm, ein allerletztes Mal die Nummer, wirklich. Jetzt aber wirklich. Wir brauchen jetzt das Klingeln, weil die Sendung ist zu Ende. 0137 90 30 200. 50 Cent aus allen deutschen Netzen. 0137 90 30 200. Ich habe die Schweißperlen auf der Stirn. 36, 35, 34, 33. Das sind die allerletzten Sekunden. Jetzt hier 1000 Euro mitnehmen mit der richtigen Antwort. Und da klingelt es in Leitung 32. Wer ist da? Hallo?
13: Hallo?
4: Vom Chance-Button ausgewählt. Was hast du raus?
13: Kein Ei.
4: Und das ist natürlich richtig, weil Hennen legen keine Eier. Du hast gewonnen. Herzlichen Glückwunsch. 1000 Euro. Wie heißt du denn?
13: Gabi Ziegler.
4: Gabi, herzlichen Glückwunsch. Bleib bitte in der Leitung und einen schönen ESC-Abend für dich.
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hoch die Hände, Wochenende mit Energy. Immer die besten neuen Hits. Ich bin Dani und die nächsten 2 Stunden schauen wir uns wieder die Top 30 Songs aller Energy-Stationen in ganz Europa an. Wer ist neu mit dabei? Wer hat sich nach oben gekämpft? Wer ist abgerutscht? All das klären wir jetzt. Kommen wir direkt zu unserem Platz 30. Da kommen wir zu der belgischen Sängerin Angèle. Die war bei einem Justice-Konzert in Brüssel, hat die beiden danach Backstage getroffen und ihnen eine ältere Demo-Aufnahme von sich in die Hand gedrückt. Mit den Worten, macht damit, was ihr wollt. Gesagt, getan. Justice haben daraus dann tatsächlich einen fertigen Song gebaut und der klingt ziemlich cool. Bisschen French Touch, bisschen Elektro und ein bisschen Pop und sogar das Musikvideo dazu passt perfekt. Nachts in Marseille gedreht, teilweise einfach nur mit einem iPhone gefilmt. Also, hier sind Angèle und Justice für euch mit What You Want diese Woche auf Platz 30.

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1: Hoch die Hände, Wochenende mit Energy. Immer die besten neuen Hits. Ich bin Dani und Michael Schulte hat einen neuen Song für euch aus seinem neuen Album Beautiful Reasons, welches er im April veröffentlicht hat. Der Titel seines neuen Songs trifft den Nagel eigentlich schon ganz gut auf den Kopf. Lovesick beschreibt genau dieses Gefühl, wenn man jemandem komplett verfallen ist. Herzrasen, Schmetterlinge im Bauch, Nervosität und auch so ein bisschen emotionales Chaos. Kennen wir ja leider alle. Und tatsächlich geht es in dem Song jetzt gar nicht unbedingt um das entspannte, positive Gefühl des Verliebtseins, sondern eher um eine emotionale Abhängigkeit. Hier ist Michael Schulte jetzt also für euch mit Love.

Schön, dass ihr dabei seid an diesem Wochenende. Ich bin Dani hier bei Energy. Immer die besten neuen Hits. Und wir kommen jetzt zu einem Energy-Star, der nicht nur singen, sondern auch schauspielern kann. Dominik Feig könntet ihr unter anderem von seiner Rolle als Elliot in der sehr erfolgreichen HBO-Serie Euphoria kennen. Musikalisch ist er eher so im Indie-Pop, Alternative-Rock unterwegs und wollte früher eigentlich mal Rapper werden. Soweit so gut. Inzwischen arbeitet er auf jeden Fall schon an seinem dritten Studioalbum. Im August startet er seine eigene Headliner-Tour und parallel begleitet er die sehr coole Band Tame Impala als Support-Act. Dann stehen im Sommer noch einige Festivals an, also ich glaube, dem jungen Mann wird in diesem Jahr nicht langweilig. Jetzt ist er hier bei uns, Dominik Feig, diese Woche 6 Plätze nach oben geklettert, auf Platz 26 mit Baby Doll.

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9: Mit Lisa Schwarzkopf. Guten Tag. Nach dem Chemieunfall im Gewerbegebiet Nordostpark ist die Ursache weiter unklar. Wegen des giftigen Stoffs in der Luft hat die Polizei das Gebäude bislang nicht betreten können. Laut den Ermittlern wurden bei dem Unglück gestern mindestens 7 Menschen verletzt. 4 kamen ins Krankenhaus, einer ist gestorben.
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9: SPD-Fraktionschef Miersch hält nichts von einer dauerhaften Verlängerung des Tankrabatts. Der Augsburger Allgemeinen sagte er, Sprit soll bezahlbar bleiben, aber die Gießkanne sei keine Dauerlösung. Stattdessen bringt Miersch eine Steuerreform ins Spiel, die unteren und mittleren Einkommen mehr Luft verschaffe. Während die deutsche Autoindustrie schwächelt, boomt die Rüstungsbranche. Vor diesem Hintergrund liebäugelt Mercedes-Benz damit, in die Rüstungsproduktion einzusteigen. Das hat Konzernchef Källenius im Wall Street Journal angedeutet. Abstiegsfinale am letzten Spieltag in der Fußball-Bundesliga. Wolfsburg, Heidenheim und St. Pauli haben jeweils 26 Punkte und kämpfen um den Relegationsplatz. Oben in der Tabelle wollen Stuttgart, Hoffenheim und Leverkusen den letzten Champions League-Platz.
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10: Schön, dass ihr dabei seid. Ich hoffe, ihr genießt ein entspanntes Wochenende. Ich bin Dani hier bei Energy, immer die besten neuen Hits. Und wir kommen jetzt zu einem Energy-Star, der ist einfach 100% cool. Teddy Swims ist vor kurzem bei dem Country-Festival aufgetreten und hat sich einfach mal, während er auf die Bühne gefahren wurde, tätowieren lassen. Live, kann man mal machen. Also er ist ja eh schon ziemlich angemalt von oben bis unten, aber die Tattoos bedeuten ihm extrem viel. Früher standen die wohl vor allem für emotionale Momente in seinem Leben. Mittlerweile sieht er sie aber auch als Kunstform. Teddy Swims ist auf jeden Fall nicht nur richtig cool, sondern auch mega authentisch und kann on top noch richtig gut singen. Hier ist er für euch diese Woche neu mit dabei auf Platz 23. Viel Spaß mit Teddy Swims und Mr. Know-It-All.

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wundervolles Wochenende euch. Wir sind mittendrin in unseren Energy Euro Hot 30. Ich bin Dani. Ja, und vor knapp einer Woche hat Jennifer Lopez zum Muttertag einen richtig süßen Post auf Instagram geteilt mit alten Fotos aus ihrer Kindheit und einer emotionalen Nachricht an ihre Mami. Und sie selbst ist auch Mama, hat natürlich auch Geschenke bekommen. Unter anderem einen Kuchen mit der Aufschrift Mom's Slice, also Mamas Stück, inklusive Pfeil auf weinbestimmtes Stück. Also eine ziemlich klare Ansage zu Hause. Wir teilen mit euch jetzt kein Stück Kuchen, sondern lieber ihren aktuellen Song zusammen mit David Guetta. Für den geht's diese Woche 5 Plätze rauf auf Platz 16. Hier sind die beiden mit Save Me Tonight.

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1: Schön, dass ihr dabei seid an diesem Wochenende hier bei Energy. Immer die besten neuen Hits. Und wir kommen jetzt zu einem Energy-Künstler, den spätestens seit seiner Single Stargazing weltweit wahrscheinlich jeder kennt. Miles Smith. Der fiebert schon dem 19. Juni entgegen. Da wird er nämlich endlich sein Debütalbum My Mess, My Heart, My Life veröffentlichen. Und er selbst sagt, dieses Album ist das Ehrlichste, was ich je gemacht habe. Der Titel sagt eigentlich schon alles. Es geht um das Chaos, das Herz und das Leben, das sich darum rankt. Und einen Song daraus hat er uns jetzt vor kurzem präsentiert, um die Wartezeit bis zum Album uns so ein bisschen zu verkürzen. Heißt Hold Me in the Dark und gibt es

Hochzeit, wenn man auch zwei feiern kann. Ich bin Dani hier bei Energy. Immer die besten neuen Hits und die Gerüchteküche rund um Taylor Swifts Hochzeit brodelt mal wieder. Das Internet dreht natürlich komplett durch. Ja, es gibt angeblich eine zweite Hochzeitsfeier und zwar in London. Denn Taylor Swift hat einen extrem besonderen Bezug zur City plus gefühlt die halbe britische Promi-Welt als Freundeskreis. Die Feier soll angeblich im berühmten Chiltern Firehouse stattfinden. Also dort, wo sowieso ständig irgendwelche Stars ein- und ausgehen. Ob das wirklich passieren wird, das wissen wir so genau noch nicht. Beobachten das Ganze natürlich sehr genau für euch und halten euch auf dem Laufenden. Bis dahin hören wir Taylor Swift hier bei uns diese Woche auf Platz 15 mit Elizabeth Taylor.

BTS spielen gerade die größte Tour ihrer Karriere und allein der Tourstart war komplett absurd. Ich bin Dani hier bei Energy, immer die besten neuen Hits. Wir sind mittendrin in unseren Top 30 Songs aller Energy-Stationen in ganz Europa und da dürfen BTS natürlich nicht fehlen. Ihr Auftaktkonzert jetzt in Südkorea war kostenlos, dementsprechend waren einfach mal über 260.000 Fans vor Ort. Damit war es dann wohl das größte Konzert des Landes überhaupt. Aber Rekorde gehören bei BTS sowieso fast schon zum Alltag. Ihr neues Album allein wurde über 4 Millionen Mal vorbestellt. BTS haben K-Pop weltweit komplett in den Mainstream katapultiert und der Hype hört einfach nicht auf. Diese Woche auf Platz 11, BTS mit Swim.

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10: Mit Lisa Schwarzkopf. Guten Tag. Bei einem Chemieunfall in einer Firma in Nürnberg ist ein Mann gestorben. In der Firma im Gewerbegebiet war gestern ein gefährlicher Stoff ausgetreten. Welcher ist noch unklar. Laut der Polizei wurden mindestens 7 Menschen verletzt. 4 kamen ins Krankenhaus.
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10: Für SPD-Fraktionschef Miersch ist der Tankrabatt keine Dauerlösung. In der Augsburger Allgemeinen spricht er sich stattdessen für Entlastungen an anderer Stelle aus. Für eine Steuerreform, die den Menschen mit niedrigen und mittleren Einkommen mehr Luft verschaffe. Trotz verlängerter Feuerpause greifen sich Israel und die Hisbollah-Miliz im Libanon weiter an. Die Waffenruhe zwischen den beiden Ländern war gestern um 1,5 Monate verlängert worden. Allerdings sitzen bei den Verhandlungen keine Vertreter der pro-iranischen Hisbollah mit am Tisch. St. Pauli, Wolfsburg oder Heidenheim? Wer rettet sich in die Relegation? Vom letzten Bundesligaspieltag heute sind alle 3 punktgleich. Oben in der Tabelle geht's für Stuttgart, Hoffenheim und Leverkusen noch um den letzten Champions-League-Platz.

Inzwischen sind wir schon in den Top 10 angekommen bei unseren Energy Yobra Hot 30. Ich bin Dani, freue mich, dass ihr mit dabei seid. Und wir kommen jetzt zu Mr. Tropical House Kygo. Der sitzt ja angeblich schon seit 2021 an einer ganz bestimmten Melodie. Die Fans warten also schon seit Ewigkeiten darauf, dass daraus endlich mal ein kompletter Song wird. Ja, auf Instagram hat er zumindest jetzt immer mal wieder kleine Ausschnitte am Klavier geteilt und auch Einblicke in die Produktion gezeigt. Ja, die Kommentare darunter könnt ihr euch vorstellen, die Fans eskalieren komplett. Alle wollen endlich wissen, wann denn dieser eine Song endlich rauskommt, der seit 2021 produziert wird. Wir halten euch auf dem Laufenden. Jetzt hören wir Kygo aber erstmal zusammen mit Khalid und Griffin und seiner aktuellen Nummer Save My Love. Für die geht's

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1 in dieser Woche bei unseren Energy Euro Hot 30. Ich bin Dani und da hat sich ehrlich gesagt mal wieder nicht so viel getan. Alex Warren sitzt hier fest im Sattel und der hat jetzt live auf der Bühne vor kurzem was ziemlich Besonderes erlebt. Während seines Auftrittes kamen plötzlich seine Frau und seine Freunde auf die Bühne und haben einfach angefangen mitzusingen. Alex Warren hat angeblich nichts davon gewusst, war komplett verwirrt, hat's aber natürlich total abgefeiert. Hier ist er jetzt, nicht mit seiner Family auf der Bühne, sondern bei uns im Radio auf Platz 1 bei den Energy Euro Hot 30. Viel Spaß mit Alex Warren und

Hey, schön, dass ihr dabei seid an diesem Wochenende. Ich bin Dani hier bei Energy. Immer die besten neuen Hits. Und Roe Byrne hat was Neues für uns. Der startet gerade in ein neues Kapitel, war bisher eher für nachdenkliche, emotionale Songs bekannt. Jetzt wird das Ganze eher ein bisschen leichter, heller und positiver. In seinem neuen Song Fairly Happy geht's eigentlich nicht darum, immer komplett perfekt glücklich zu sein, sondern im Alltag die kleinen Momente von Leichtigkeit zu finden. Musikalisch ist es ein richtig

Samstagnachmittag. Schön, dass ihr am Start seid. In einer Viertelstunde geht's hier weiter mit dem krassen Feature von Doechii und Lady Gaga. Jetzt aber erstmal Felix Jähn mit Pride und ich bin Sjale. Happy Weekend!

Also Freunde, falls ihr die Fortsetzung des Jahrzehnts noch nicht gesehen habt, dann dieses Wochenende ganz schnell in den Kinosaal mit euch zu Der Teufel trägt Prada 2. Ich fand's fantastisch, wir haben so viel bekommen, unter anderem auch diesen Song hier von Doechii und Lady Gaga, die übrigens im Film auch mit dabei ist. Also allein dafür lohnt es sich schon reinzugehen. Hören wir jetzt hier auf Energy immer die besten neuen Hits. Lady Gaga und Doechii mit Runway.

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6: Im Studio Mia Hin. Abstiegsfinale am letzten Spieltag in der Fußball-Bundesliga. Wolfsburg, Heidenheim und St. Pauli haben jeweils 26 Punkte und kämpfen um den Relegationsplatz. Dabei kommt es auch noch zum direkten Duell zwischen Wolfsburg und St. Pauli. Oben in der Tabelle wollen Stuttgart, Hoffenheim und Leverkusen den letzten Champions-League-Platz. SPD-Fraktionschef Mirsch hält nichts von einer dauerhaften Verlängerung des Tankrabatts. Der Augsburger Allgemein, sagte er, Sprit soll bezahlbar bleiben, aber die Gießkanne sei keine Dauerlösung. Stattdessen bringt Mirsch eine Steuerreform ins Spiel, die unteren und mittleren Einkommen mehr Luft verschaffen soll. Trotz verlängerter Feuerpause greifen sich Israel und die Hisbollah-Miliz im Libanon weiter an. Die Waffenruhe zwischen den beiden Ländern war gestern um anderthalb Monate verlängert worden. Allerdings sitzen bei den Verhandlungen keine Vertreter der pro-iranischen Hisbollah mit am Tisch. In Wien steigt heute Abend das ESC-Finale. Für Deutschland tritt Sarah Engels mit dem Song Fire an, der bei den Buchmachern nicht hoch im Kurs steht. Favorit ist in diesem Jahr Finnland.

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14 Uhr an diesem Samstagnachmittag auf Energy mit mir, Jale, und mit Nico Santos. Den gibt's in einer Viertelstunde mit einer ganz positiven Nummer, also können wir uns drauf freuen. Genauso wie auf Kamrad, den hören wir nämlich jetzt hier mit Hug Yourself.

Gegenstände in seinem Kinderzimmer waren damals seine Instrumente, als Nico Santos noch jung war. Er hat nämlich ganz früh angefangen mit Musik und ich bin so froh, dass er es getan hat und uns alle hier mit positiver Energie beglückt, weil Leute, in diesen Zeiten, in denen man gefühlt irgendwie nur noch alles gegen die Wand fahren will, ist ein Song wie dieser, sein letzter Release, sehr, sehr wichtig. Wir müssen positiv bleiben. Deswegen jetzt hier auf Energy immer die besten neuen Hits. Nico Santos mit Optimist.

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9: Mit Mia Hehn. Guten Tag. Wie ist es zu dem schweren Chemieunfall im Gewerbegebiet in Schafhof gekommen? Diese Frage stellt sich die Polizei, nachdem dort gestern Vormittag eine hochgiftige Chemikalie in einem Betrieb ausgetreten ist. Zwei Mitarbeiter waren bewusstlos geworden. Einer ist inzwischen gestorben, der andere kämpft um sein Leben. Viele weitere Menschen wurden verletzt.
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9: Abstiegsfinale am letzten Spieltag in der Fußball-Bundesliga. Wolfsburg, Heidenheim und St. Pauli haben jeweils 26 Punkte und kämpfen um den Relegationsplatz. Dabei kommt es auch noch zum direkten Duell zwischen Wolfsburg und St. Pauli. Oben in der Tabelle wollen Stuttgart, Hoffenheim und Leverkusen den letzten Champions-League-Platz. SPD-Fraktionschef Mirsch hält nichts von einer dauerhaften Verlängerung des Tankrabatts. Der Augsburger Allgemein, sagte er, Sprit soll bezahlbar bleiben, aber die Gießkanne sei keine Dauerlösung. Stattdessen bringt Mirsch eine Steuerreform ins Spiel, die unteren und mittleren Einkommen mehr Luft verschaffen soll. In Wien steigt heute Abend das ESC-Finale. Für Deutschland tritt Sarah Engels mit dem Song Fire an, der bei den Buchmachern nicht hoch im Kurs steht. Favorit ist in diesem Jahr Finnland.

0: jetzt zusammen auf Schatzsuche, und zwar bei euch zu Hause. Energy ist an, immer die besten neuen Hits mit mir, Jale. Und wir haben euch gefragt, was euer teuerstes Möbelstück, also was euer Schatz zu Hause ist.
1: Mein teuerstes Möbelstück war tatsächlich mein Bett. Das hat 4.500 Euro gekostet. Boah. Hat sich sehr gelohnt. Ich schlafe wie eine Prinzessin.
2: Ja, ein Sessel für 2.000 Euro. Hab den, glaube ich, zweimal benutzt zum Lesen, sonst nicht wirklich.
3: Mein Bett, das ist so ein XXL Queen-Size-Bett irgendwie.
0: Ja, weil du eine Queen bist. Alles richtig gemacht, war ganz ehrlich, wo, wenn nicht im eigenen Zuhause, lohnt sich's, wenn's einfach so ein bisschen funkelt. Da ist der Preis egal. Also wirklich einfach egal.
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Weekend, Freunde. 16 Uhr an diesem Samstagnachmittag auf Energy mit mir, Jale, und mit Alle Farben. Den gibt's in einer Viertelstunde. Den Anfang machen Jüste, Jackstyle und Jon mit dem Party-Song des Jahres gefühlt. Turn the lights off. Happy Weekend.

Boah, ist DJ und Energy Star alle Farben ein Kämpfer, Freunde. Ja, der hatte ja einen Schlaganfall und hat sich so krass wieder zurück ins Leben geboxt. Der hat immer ein Lächeln im Gesicht und ich finde das so bewundernswert und höre seine Musik seitdem auch nochmal ganz, ja, mit anderen Ohren hier auf Energy. Immer die besten neuen Hits, alle Farben im Feature mit René Miller, Body Talk.

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10: Mit Mia Hehn. Guten Tag. Wie ist es zu dem schweren Chemieunfall im Gewerbegebiet in Schafhof gekommen? Diese Frage stellt sich die Polizei, nachdem dort gestern Vormittag eine hochgiftige Chemikalie in einem Betrieb ausgetreten ist. Zwei Mitarbeiter waren bewusstlos geworden. Einer ist inzwischen gestorben, der andere kämpft um sein Leben. Viele weitere Menschen wurden verletzt.
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10: In Wien steigt heute Abend das ESC-Finale. Für Deutschland tritt Sarah Engels mit dem Song Fire an, der bei den Buchmachern nicht hoch im Kurs steht. Favorit ist in diesem Jahr Finnland. In der Diskussion um eine große Steuerreform zeigt sich CSU-Landesgruppenchef Hoffmann kompromissbereit. Er sagte dem Redaktionsnetzwerk Deutschland, dass die Union eine Erhöhung der Reichensteuer mitmacht, wenn die SPD in Sachen Arbeitsmarktpolitik auch einen Schritt auf die Union zugeht. Die Bahn will ihr Image aufpolieren und Kinder und Jugendliche mit Rabatten in die Züge locken. Der Konzern verschenkt Jugendbahncards 25 an alle 6- bis 18-Jährigen in Deutschland, jeweils ein Jahr lang gültig. Bahnchefin Palla kündigt in der Bild an, dass die Aktion Mitte Juni starten wird.

0: Ihr wollt mehr Cardiosport machen, aber hasst es einfach, joggen zu gehen? Dann kommt hier der älteste Trick der Menschheit für euch. Energy ist an, immer die besten neuen Hits mit mir, Jale. Und wir Menschen haben schon immer getanzt. Ja? Die ältesten Beweise dafür, dass Menschen getanzt haben, gehen 30.000 Jahre zurück. Und Fun Fact, Tanzen verbraucht die Stunde genauso viele Kilokalorien wie Joggen. Macht aber viel mehr Spaß, oder? Ich meine, solange der Herzschlag hochgeht, ist es ein Cardiosport. Und falls ihr jetzt sagt, ja, mache ich dieses Wochenende einfach mal, dann habe ich hier noch einen kleinen Tipp für euch. 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

Weiter geht's hier mit Fastboy und die Jungs haben einen ereignisreichen Sommer vor sich. 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Bis dahin hören wir sie jetzt hier auf Energy. Immer die besten neuen Hits in ihrer neuen Nummer Beautiful.

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7: Mit Mia Hehn. Guten Tag. Nach dem Chemieunfall im Gewerbegebiet Nordostpark ist die Ursache weiter unklar. Wegen des giftigen Stoffs in der Luft hat die Polizei das Gebäude bislang nicht betreten können. Laut den Ermittlern wurden bei dem Unglück gestern mindestens 7 Menschen verletzt. 4 kamen ins Krankenhaus, einer ist gestorben.
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7: In Wien findet heute wieder die größte Musikshow der Welt statt. Am Abend steigt dort das ESC-Finale. Für Deutschland tritt Sarah Engels mit dem Song Fire an, der bei den Buchmachern nicht hoch im Kurs steht. Favorit ist in diesem Jahr Finnland. Beim toten Wal vor der dänischen Küste gibt es jetzt Gewissheit. Es ist der Buckelwal, der zuvor mehrfach in der Ostsee gestrandet ist. Das haben die dänische Umweltbehörde und Mecklenburg-Vorpommerns Umweltminister Backhaus bestätigt. Experten haben demnach vor Ort den Tracker am Tier entdeckt. Für SPD-Fraktionschef Mirsch ist der Tankrabatt keine Dauerlösung. In der Augsburger Allgemeinen spricht er sich stattdessen für Entlastungen an anderer Stelle aus. Für eine Steuerreform, die den Menschen mit niedrigen und mittleren Einkommen mehr Luft verschafft.

0: Freunde, können wir bitte damit aufhören, nett als eine positive Eigenschaft zu werten?
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0: Energy ist an, immer die besten neuen Hits mit mir, Jale. Und ich bin für meine kontroversen Meinungen bekannt. Deswegen teile ich jede Woche eine mit euch. Und mein
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0: lautet wie folgt. Nette Menschen sind gefährlich. Haltet euch fern von denen. Besonders zu nette Menschen, die zu jedem irgendwie nett sind. Ja, die haben irgendwas zu verbergen. Weil warum hast du sonst das Bedürfnis, die ganze Zeit zu lächeln, die ganze Zeit zuvorkommend zu sein? Es ist einfach unrealistisch. Es ist nicht authentisch. Wirklich gutherzige Menschen haben es nicht nötig, die ganze Zeit irgendwie eine Maske aufzusetzen. Die können auch mal eine Fresse ziehen und wissen, sie tun niemandem was zuleide. Während nette Menschen, die waren diejenigen, die mich am Ende am meisten enttäuscht haben, fallen lassen haben wie so ein Sack heiße Kartoffeln, mich verraten haben, gelästert haben, was auch immer. Ich bin da ganz vorsichtig. Wenn jemand so ein bisschen fies, unnahbar ist, da denke ich mir, ah, das ist eine Person, die es vielleicht wert ist, mal genauer betrachtet zu werden. Wie seht ihr das? Findet ihr Nettsein genauso performativ und unauthentisch wie ich? Schreibt mir doch gerne mal eure Meinung über insta@energy_de und dann hören wir uns nächste Woche wieder. Seid nicht zu nett zueinander.
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1: Juhu, ich bin's, Selina von Energy. Schön, dass ihr mit am Start seid. Samstagabend, 18 Uhr, mittendrin in den 10 Hits am Stück. Liebe Grüße an alle Boomer und alle Jüngere, die gerne Boomer-Wörter benutzen, wie Sportsfreund oder Knorke. Wir suchen das Boomer-Wort des Jahres, wo ihr abstimmen könnt. Alle Infos gibt's noch diese Stunde. Dazu gibt's immer die besten neuen Hits, gleich von Sarah Larsson, davor aber noch Taylor Swift mit Opalite.

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1: Da ist man einmal ungeschminkt im Jogger unterwegs und geht direkt viral. Unsere Sarah Larsen hatte vor kurzem Soundcheck morgens um 5 Uhr, war da halt ungeschminkt im Jogger und Ugg-Boots, wurde gepostet und ging viral. Alle sagen online, oh mein Gott, sie ist so real dafür. Also ganz ehrlich, als ob ich mich für so einen Soundcheck um 5 Uhr morgens in Fullface-Make-up und Glitzerklamotten dahinstellen würde. Auf gar keinen Fall. Ich liebe die Frau, absolute Ikone. Hier ist sie jetzt für euch mit She Did It Again bei Energy.

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5: Mit mir hin. Guten Tag. Nach dem Chemieunfall im Gewerbegebiet Nordostpark ist die Ursache weiter unklar. Wegen des giftigen Stoffs in der Luft hat die Polizei das Gebäude bislang nicht betreten können. Laut den Ermittlern wurden bei dem Unglück gestern mindestens 7 Menschen verletzt. 4 kamen ins Krankenhaus, einer ist gestorben.
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5: In Wien findet heute wieder die größte Musikshow der Welt statt. Am Abend steigt dort das ESC-Finale. Für Deutschland tritt Sarah Engels mit dem Song Fire an, der bei den Buchmachern nicht hoch im Kurs steht. Favorit ist in diesem Jahr Finnland. Beim toten Wal vor der dänischen Küste gibt es jetzt Gewissheit. Es ist der Buckelwal, der zuvor mehrfach in der Ostsee gestrandet ist. Das haben die dänische Umweltbehörde und Mecklenburg-Vorpommerns Umweltminister Backhaus bestätigt. Experten haben demnach vor Ort den Tracker am Tier entdeckt. Für SPD-Fraktionschef Mirsch ist der Tankrabatt keine Dauerlösung. In der Augsburger Allgemeinen spricht er sich stattdessen für Entlastungen an anderer Stelle aus. Für eine Steuerreform, die den Menschen mit niedrigen und mittleren Einkommen mehr Luft verschafft.

0: Das Jugendwort war gestern. Wir suchen jetzt das Boomerwort des Jahres. Dazu hat nämlich der Influencer Levi Pinel auf TikTok und Instagram aufgerufen.
1: Wir suchen nämlich ein Wort, das hauptsächlich von alten Leuten benutzt wird, aber komplett hart geht. Also zum Beispiel Kokolores, Sportsfreund oder letztes Jahr gewonnen hat Baujahr statt Geburtsjahr. Deswegen, wenn ihr eine Idee habt, was Boomerwort 2026 sein sollte, dann schreibt es in die Kommentare und die Kommentare mit den meisten Likes werden dann zur Abstimmung gestellt.
0: Ich finde das eine richtig geile Idee. Ich liebe ja so diese Boomer-Wörter eben wie Sportsfreund oder so Zapperlott, Vierlefanz, keine Ahnung. Ich benutze die Wörter auch richtig oft auf Ernst, weil ich finde, wie Klamotten kommen so auch Begriffe wieder zurück. Auch so Beleidigungen kommen viel krasser in Boomer-Sprache. So, du Hanswurst, du Lackaffe, Eierpfeile oder, was ich ja einloggen würde für Boomer-Wort des Jahres, du Pissnelke. Pissnelke kommt krass.
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0: Happy Weekends, wir sind mittendrin in euren 10 jetzt am Stück hier bei Energy. Den Crush verführen, Matheaufgaben leichter lösen oder die ganze Nacht durchmachen. Bei allem hilft nur eine einzige Sache, welche hört ihr noch diese Stunde? Dazu gibt's immer die besten neuen Hits, gleich von Alok, dafür aber noch Olivia Dean mit So Easy und ich bin's, Selina, schönen Samstag euch.
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Was oder wer ist euer Himmel auf Erden? Für unseren DJ Alok ist es natürlich seine Family. Auf Insta hat er nämlich ein Video gepostet, in dem man seine Frau, die zwei Kinder und den Hund sieht, wie sie auf dem fetten Anwesen von ihnen tanzen zum brandneuen Song von ihm und Khalid. Video könnt ihr euch ja mal später anschauen. Song gibt's jetzt, Dive Into Me bei Energy. Wir haben immer die besten neuen Hits.

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4: Im Studio Mia Hin. In der Bundesliga gab es folgende Ergebnisse. Bayern München, Köln 5:1, Leverkusen HSV 1:1, Frankfurt Stuttgart 2:2, Freiburg Leipzig 4:1, Bremen Dortmund 0:2, Mönchengladbach Hoffenheim 4:0, Union Berlin Augsburg 4:0, St. Pauli Wolfsburg 1:3 und Heidenheim Mainz 0:2. Damit schafft es Stuttgart in die Champions League, Heidenheim und St. Pauli steigen ab und Wolfsburg spielt in der Relegation. Der mehrfach in der Ostsee gestrandete Buckelwal ist tot. Das hat Mecklenburg-Vorpommerns Umweltminister Backhaus bestätigt. Demnach haben dänische Experten den Ortungstracker am Tierkadaver entdeckt und beschlagnahmt. Der Buckelwal war nach einer umstrittenen Rettungsaktion Anfang Mai in der Nordsee freigelassen worden. In der Diskussion um eine große Steuerreform zeigt sich CSU-Landesgruppenchef Hoffmann kompromissbereit. Er sagte dem Redaktionsnetzwerk Deutschland, dass die Union eine Erhöhung der Reichensteuer mitmacht, wenn die SPD in Sachen Arbeitsmarktpolitik auch einen Schritt auf die Union zugeht. In Wien steigt heute Abend das ESC-Finale. Für Deutschland tritt Sarah Engels mit dem Song Fire an, der bei den Buchmachern nicht hoch im Kurs steht.

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0: Diese Woche haben wir da Energy Dance für euch und Stichwort Tanzen, hier mal ein paar interessante Fakten. Erstens, vor allem männliche Tiere tanzen oft, um die Weibchen zu beeindrucken. Also vielleicht hilft euch euer Hüftschwung heute Abend auch im Club. Zweitens, Forscher in den USA haben herausgefunden, dass Jugendliche, die tanzen, mathematische Aufgaben besser lösen können. Was ich sehr stark bezweifle, ich tanze nämlich seit ich klein bin. Hip-Hop und Mathe war ich wirklich immer scheiße. Und drittens, die bisher längste angemeldete Party der Welt ging insgesamt 55 Stunden in Irland. Also egal, was ihr von diesen drei Fakten heute Abend vorhabt, bei allem unterstützt euch unser Stream of the Week Energy Dance. Findet ihr in der Energy App for free runterladen oder wie immer natürlich auf energy.de.
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0: 20 Uhr hier bei Energy mittendrin in den 10 Hits am Stück. Und da seid ihr komplett richtig. 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Dazu gibt's immer die besten neuen Hits gleich von Topic. Davor aber noch Tiffany Ares mit Vertigo.
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Ist der Track jetzt gut oder nicht? Bevor Topic einen Song veröffentlicht, dreht er ihn so richtig laut auf im Auto. Und wenn er ihm da taugt, dann kriegen wir die Nummer zu hören. Car Approved ist auch sein brandneuer Song mit Becky G. Sorry Barbie bei Energy, wir haben immer die besten neuen Hits.

Michael Schulte und das ist meine ganz neue Single.

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2: Im Studio Mia Hin. In der Bundesliga gab es folgende Ergebnisse. Bayern München, Köln 5:1, Leverkusen HSV 1:1, Frankfurt Stuttgart 2:2, Freiburg Leipzig 4:1, Bremen Dortmund 0:2, Mönchengladbach Hoffenheim 4:0, Union Berlin Augsburg 4:0, St. Pauli Wolfsburg 1:3 und Heidenheim Mainz 0:2. Damit schafft es Stuttgart in die Champions League, Heidenheim und St. Pauli steigen ab und Wolfsburg spielt in der Relegation. Beim toten Wal vor der dänischen Küste gibt es jetzt Gewissheit. Es ist der Buckelwal, der zuvor mehrfach in der Ostsee gestrandet ist. Das haben die dänische Umweltbehörde und Mecklenburg-Vorpommerns Umweltminister Backhaus bestätigt. Experten haben demnach vor Ort den Tracker am Tier entdeckt. Für SPD-Fraktionschef Mirsch ist der Tankrabatt keine Dauerlösung. In der Augsburger Allgemeinen spricht er sich stattdessen für Entlastungen an anderer Stelle aus. Und zwar für eine Steuerreform, die den Menschen mit niedrigen und mittleren Einkommen mehr Luft verschaffen soll. In Wien steigt heute Abend das ESC-Finale. Für Deutschland tritt Sarah Engels mit dem Song Fire an, der bei den Buchmachern nicht hoch im Kurs steht. Favorit ist in diesem Jahr Finnland.

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Samstagabend. Schön, dass ihr mit am Start seid. Ich bin's, Selina von Energy. Wir sind mittendrin in den 10 Hits am Stück und mittendrin im Monat. 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Dazu immer die besten neuen Hits gleich von Tyler. Davor aber noch Miles Smith mit Drive Safe.

früher stundenlang im Zimmer eingesperrt und Videos geschaut. Nein, keine Schmuddelfilme, ihr Lümmel, sondern Tanzvideos. Tyler hat immer welche angeschaut und die Choreos dann auswendig gelernt. Das habe ich auch immer gemacht, muss ich sagen. Und ich dachte, ich wäre Usher mit den krassesten Tanzmoves. Aber naja, Tyler kann wirklich gut tanzen und haut mittlerweile selber Choreos zu ihren Songs raus. Auch zu ihrer neuen Nummer mit Sarah Larsson, She Did It Again, jetzt bei Energy. Wir haben immer die besten neuen Hits.

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2: Im Studio Mia Hin. Der mehrfach in der Ostsee gestrandete Buckelwal ist tot. Das hat Mecklenburg-Vorpommerns Umweltminister Backhaus bestätigt. Demnach haben dänische Experten den Ortungstracker am Tierkadaver entdeckt und beschlagnahmt. Der Buckelwal war nach einer umstrittenen Rettungsaktion Anfang Mai in der Nordsee freigelassen worden. Für SPD-Fraktionschef Mirsch ist der Tankrabatt keine Dauerlösung. In der Augsburger Allgemeinen spricht er sich stattdessen für Entlastungen an anderer Stelle aus. Und zwar für eine Steuerreform, die den Menschen mit niedrigen und mittleren Einkommen mehr Luft verschaffen soll. In der Bundesliga gab es folgende Ergebnisse. Bayern München, Köln 5:1, Leverkusen HSV 1:1, Frankfurt Stuttgart 2:2, Freiburg Leipzig 4:1, Bremen Dortmund 0:2, Mönchengladbach Hoffenheim 4:0, Union Berlin Augsburg 4:0, St. Pauli Wolfsburg 1:3 und Heidenheim Mainz 0:2. Damit schafft es Stuttgart in die Champions League. Heidenheim und St. Pauli steigen ab und Wolfsburg spielt in der Relegation.

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0: Ich war shoppen. Schuldig im Sinne der Anklage. Wer kennt's nicht? Man geht schön shoppen, gibt dann einen Haufen Kohle aus, schaut aufs Konto und dann sieht das gar nicht mal mehr so gut aus. 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So, ich brauche einfach eine cozy Wohnung. Ich muss mich ja wohlfühlen. 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
3: Mein teuerstes Möbelstück war tatsächlich mein Bett. 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Ich schlafe wie eine Prinzessin.
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0: Wo würde ich aufwachen mit meinem Gesicht überall drumherum? 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